0: 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Das Tablet gefällt mir jetzt schon, aber testen wir es doch mal. Vielleicht finde ich ja doch noch erhebliche Mängel. Auf dem Karton ist zu sehen, dass das Doogee T40 Pro Tablet in drei Farben erhältlich ist. Schwarz, Grau und Blau. Nach dem Öffnen des Kartons sehe ich, dass ich das Tablet in Grau habe. Sein vollständiger Name ist Mystery Grey. Hey, wir kommen später nochmal auf das Tablet zurück. Aber schauen wir uns jetzt mal an, was sich sonst noch im Karton befindet. Da ist zunächst eine Schutzfolie aus gehärtetem Glas, die aber schon kaputt ist. Das ist wirklich schade. Ich hatte noch nicht einmal Zeit, sie festzukleben. Aber sie ist schon kaputt. Dann haben wir noch ein Paket mit Zubehör für die Displayschutzfolie, das ich aber nicht mehr brauche. Im Lieferumfang sind außerdem eine Bedienungsanleitung, eine SIM-Nadel, ein USB-Kabel und ein Netzteil enthalten. Ihr wisst ja, dass das Tablet trotz des Risses der Panzerglasfolie noch über eine werkseitige Schutzfolie verfügt. Diese sollte man vor der Benutzung des Tablets wahrscheinlich entfernen. Aber ich lasse sie drauf, bis ich mir eine neue Panzerglasfolie kaufe. Das große Display ist vielleicht das Hauptmerkmal des Doogee D40 Pro. Ich glaube, es gibt nicht mehr viele preisgünstige Tablets mit 12 Zoll Bildschirm, oder? Wir kommen später nochmal auf den Bildschirm zurück, aber jetzt erst einmal über die Größe des Tablets. Es ist mit 7,6 mm und 568 Gramm wirklich schlank und leicht. Die Abmessungen betragen 278 x 175 mm. Wie ich bereits sagte, ist mein Tablet grau. Und ich denke, das passt gut zu diesem Tablet, da sein Gehäuse aus Aluminium der Serie 6 in Luft- und Raumfahrtqualität besteht. Das Tablet liegt sehr gut in der Hand. Ich denke jedoch, dass es besser ist, ein Tablet mit Schutztasten zu verwenden. Diese ist nicht im Lieferumfang enthalten, kann aber zusätzlich erworben werden. Das Doogee D40 Pro unterstützt auch weiteres Zubehör wie die DenTouch-Tastatur und den kapazitiven Druckstift mit 124 Druckstufen. Auf der
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0: 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Das Tablet gefällt mir jetzt schon, aber testen wir es doch mal. Vielleicht finde ich ja doch noch erhebliche Mängel. Auf dem Karton ist zu sehen, dass das Doogee T40 Pro Tablet in drei Farben erhältlich ist. Schwarz, Grau und Blau. Nach dem Öffnen des Kartons sehe ich, dass ich das Tablet in Grau habe. Sein vollständiger Name ist Mystery Grey. Hey, wir kommen später nochmal auf das Tablet zurück. Aber schauen wir uns jetzt mal an, was sich sonst noch im Karton befindet. Da ist zunächst eine Schutzfolie aus gehärtetem Glas, die aber schon kaputt ist. Das ist wirklich schade. Ich hatte noch nicht einmal Zeit, sie festzukleben. Aber sie ist schon kaputt. Dann haben wir noch ein Paket mit Zubehör für die Displayschutzfolie, das ich aber nicht mehr brauche. Im Lieferumfang sind außerdem eine Bedienungsanleitung, eine SIM-Nadel, ein USB-Kabel und ein Netzteil enthalten. Ihr wisst ja, dass das Tablet trotz des Risses der Panzerglasfolie noch über eine werkseitige Schutzfolie verfügt. Diese sollte man vor der Benutzung des Tablets wahrscheinlich entfernen. Aber ich lasse sie drauf, bis ich mir eine neue Panzerglasfolie kaufe. Das große Display ist vielleicht das Hauptmerkmal des Doogee D40 Pro. Ich glaube, es gibt nicht mehr viele preisgünstige Tablets mit 12 Zoll Bildschirm, oder? Wir kommen später nochmal auf den Bildschirm zurück, aber jetzt erst einmal über die Größe des Tablets. Es ist mit 7,6 mm und 568 Gramm wirklich schlank und leicht. Die Abmessungen betragen 278 x 175 mm. Wie ich bereits sagte, ist mein Tablet grau. Und ich denke, das passt gut zu diesem Tablet, da sein Gehäuse aus Aluminium der Serie 6 in Luft- und Raumfahrtqualität besteht. Das Tablet liegt sehr gut in der Hand. Ich denke jedoch, dass es besser ist, ein Tablet mit Schutztasten zu verwenden. Diese ist nicht im Lieferumfang enthalten, kann aber zusätzlich erworben werden. Das Doogee D40 Pro unterstützt auch weiteres Zubehör wie die DenTouch-Tastatur und den kapazitiven Druckstift mit 124 Druckstufen.
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0: 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Das Tablet gefällt mir jetzt schon, aber testen wir es doch mal. Vielleicht finde ich ja doch noch erhebliche Mängel. Auf dem Karton ist zu sehen, dass das Doogee T40 Pro Tablet in drei Farben erhältlich ist. Schwarz, Grau und Blau. Nach dem Öffnen des Kartons sehe ich, dass ich das Tablet in Grau habe. Sein vollständiger Name ist Mystery Grey. Hey, wir kommen später nochmal auf das Tablet zurück. Aber schauen wir uns jetzt mal an, was sich sonst noch im Karton befindet. Da ist zunächst eine Schutzfolie aus gehärtetem Glas, die aber schon kaputt ist. Das ist wirklich schade. Ich hatte noch nicht einmal Zeit, sie festzukleben. Aber sie ist schon kaputt. Dann haben wir noch ein Paket mit Zubehör für die Displayschutzfolie, das ich aber nicht mehr brauche. Im Lieferumfang sind außerdem eine Bedienungsanleitung, eine SIM-Nadel, ein USB-Kabel und ein Netzteil enthalten. Ihr wisst ja, dass das Tablet trotz des Risses der Panzerglasfolie noch über eine werkseitige Schutzfolie verfügt. Diese sollte man vor der Benutzung des Tablets wahrscheinlich entfernen. Aber ich lasse sie drauf, bis ich mir eine neue Panzerglasfolie kaufe. Das große Display ist vielleicht das Hauptmerkmal des Doogee D40 Pro. Ich glaube, es gibt nicht mehr viele preisgünstige Tablets mit 12 Zoll Bildschirm, oder? Wir kommen später nochmal auf den Bildschirm zurück. Aber jetzt erst einmal über die Größe des Tablets. Es ist mit 7,6 mm und 568 Gramm wirklich schlank und leicht. Die Abmessungen betragen 278 x 175 mm. Wie ich bereits sagte, ist mein Tablet grau. Und ich denke, das passt gut zu diesem Tablet, da sein Gehäuse aus Aluminium der Serie 6 in Luft- und Raumfahrtqualität besteht. Das Tablet liegt sehr gut in der Hand. Ich denke jedoch, dass es besser ist, ein Tablet mit Schutztasten zu verwenden. Diese ist nicht im Lieferumfang enthalten, kann aber zusätzlich erworben werden. Das Doogee D40 Pro unterstützt auch weiteres Zubehör wie die DenTouch-Tastatur und den kapazitiven Druckstift mit 124 Druckstufen. Auf der
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0: 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Das Tablet gefällt mir jetzt schon. Aber testen wir es doch mal. Vielleicht finde ich ja doch noch erhebliche Mängel. Auf dem Karton ist zu sehen, dass das Doogee T40 Pro Tablet in drei Farben erhältlich ist. Schwarz, Grau und Blau. Nach dem Öffnen des Kartons sehe ich, dass ich das Tablet in Grau habe. Sein vollständiger Name ist Mystery Grey. Hey! Wir kommen später nochmal auf das Tablet zurück, aber schauen wir uns jetzt mal an, was sich sonst noch im Karton befindet. Da ist zunächst eine Schutzfolie aus gehärtetem Glas, die aber schon kaputt ist. Das ist wirklich schade. Ich hatte noch nicht einmal Zeit, sie festzukleben. Aber sie ist schon kaputt. Dann haben wir noch ein Paket mit Zubehör für die Displayschutzfolie, das ich aber nicht mehr brauche. Im Lieferumfang sind außerdem eine Bedienungsanleitung, eine SIM-Nadel, ein USB-Kabel und ein Netzteil enthalten. Ihr wisst ja, dass das Tablet trotz des Risses der Panzerglasfolie noch über eine werkseitige Schutzfolie verfügt. Diese sollte man vor der Benutzung des Tablets wahrscheinlich entfernen. Aber ich lasse sie drauf, bis ich mir eine neue Panzerglasfolie kaufe. Das große Display ist vielleicht das Hauptmerkmal des Doogee D40 Pro. Ich glaube, es gibt nicht mehr viele preisgünstige Tablets mit 12 Zoll Bildschirm, oder? Wir kommen später nochmal auf den Bildschirm zurück. Aber jetzt erst einmal über die Größe des Tablets. Es ist mit 7,6 mm und 568 Gramm wirklich schlank und leicht. Die Abmessungen betragen 278 x 175 mm. Wie ich bereits sagte, ist mein Tablet grau. Und ich denke, das passt gut zu diesem Tablet, da sein Gehäuse aus Aluminium der Serie 6 in Luft- und Raumfahrtqualität besteht. Das Tablet liegt sehr gut in der Hand. Ich denke jedoch, dass es besser ist, ein Tablet mit Schutztasten zu verwenden. Diese ist nicht im Lieferumfang enthalten, kann aber zusätzlich erworben werden. Das Doogee D40 Pro unterstützt auch weiteres Zubehör wie die DenTouch-Tastatur und den kapazitiven Druckstift mit 124 Druckstufen. Auf der Rückseite.
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Das Tablet gefällt mir jetzt schon, aber testen wir es doch mal. Vielleicht finde ich ja doch noch erhebliche Mängel. Auf dem Karton ist zu sehen, dass das Doogee T40 Pro Tablet in drei Farben erhältlich ist. Schwarz, Grau und Blau. Nach dem Öffnen des Kartons sehe ich, dass ich das Tablet in Grau habe. Sein vollständiger Name ist Mystery Grey. Hey, wir kommen später nochmal auf das Tablet zurück. Aber schauen wir uns jetzt mal an, was sich sonst noch im Karton befindet. Da ist zunächst eine Schutzfolie aus gehärtetem Glas, die aber schon kaputt ist. Das ist wirklich schade. Ich hatte noch nicht einmal Zeit, sie festzukleben. Aber sie ist schon kaputt. Dann haben wir noch ein Paket mit Zubehör für die Displayschutzfolie, das ich aber nicht mehr brauche. Im Lieferumfang sind außerdem eine Bedienungsanleitung, eine SIM-Nadel, ein USB-Kabel und ein Netzteil enthalten. Ihr wisst ja, dass das Tablet trotz des Risses der Panzerglasfolie noch über eine werkseitige Schutzfolie verfügt. Diese sollte man vor der Benutzung des Tablets wahrscheinlich entfernen. Aber ich lasse sie drauf, bis ich mir eine neue Panzerglasfolie kaufe. Das große Display ist vielleicht das Hauptmerkmal des Doogee D40 Pro. Ich glaube, es gibt nicht mehr viele preisgünstige Tablets mit 12 Zoll Bildschirm, oder? Wir kommen später nochmal auf den Bildschirm zurück. Aber jetzt erst einmal über die Größe des Tablets. Es ist mit 7,6 mm und 568 Gramm wirklich schlank und leicht. Die Abmessungen betragen 278 x 175 mm. Wie ich bereits sagte, ist mein Tablet grau. Und ich denke, das passt gut zu diesem Tablet, da sein Gehäuse aus Aluminium der Serie 6 in Luft- und Raumfahrtqualität besteht. Das Tablet liegt sehr gut in der Hand. Ich denke jedoch, dass es besser ist, ein Tablet mit Schutztasten zu verwenden. Diese ist nicht im Lieferumfang enthalten, kann aber zusätzlich erworben werden. Das Doogee D40 Pro unterstützt auch weiteres Zubehör wie die DenTouch-Tastatur und den kapazitiven Druckstift mit 124 Druckstufen. Auf der Rückseite des Tablets befindet sich lediglich ein Kameramodul mit einer Taschenlampe in der Ecke und einem großen Doogee-Logo in der Mitte. An der Seite befinden sich der USB-Typ-C-Ladeanschluss, ein 3,5 mm Kopfhöreranschluss und ein SIM-Kartensteckplatz. Dies ist übrigens ein Hybrid-Steckplatz für Dual-SIM oder eine SIM-Karte. Name und Speicherkarte. An der Unterseite befindet sich eine magnetische Docking-Schnittstelle zum Anschließen einer externen Tastatur. Der Ein-, Ausschalter und die Lautstärkewippe befinden sich auf der Oberseite. Ich denke, die vier Lautsprecher an den Seiten sollten Ihnen bereits aufgefallen sein. Ob sie alle funktionieren und wie die Soundqualität ist, werden wir nach dem Einschalten des Tablets überprüfen. Machen wir das. Zurück zum Display. Wie gesagt, es hat eine Diagonale von 12 Zoll. Die Bildschirmauflösung beträgt 2000 x 1200 Pixel. Ich denke, das ist ausreichend für diese Bildschirmgröße. Der Text sieht scharf aus. Übrigens sind die Ränder um das Display für ein Tablet recht dünn, aber natürlich nicht so dünn wie bei den Bildschirmen moderner Smartphones. Mir gefällt auch, dass die Ränder an allen Seiten gleich breit sind. Insgesamt gefällt mir das Display des Doogee T40 Pro. Ich denke, das ist einer der Hauptgründe, warum ihr den Kauf dieses Tablet in Erwägung zieht, oder? Man kann damit sehr gut Videos und das Internet anschauen. Okay. Kommen wir zurück zu den Lautsprechern. Das Tablet soll vier Lautsprecher haben. Hören wir mal rein.

0: Alles, was ihr getan habt, lief auf Folgendes hinaus.
1: Das Tablet hat tatsächlich 4 Lautsprecher, aber die oberen beiden klingen lauter als die unteren beiden. Das Tablet scheint einen Stereo-Effekt zu erzeugen. Insgesamt ist die Klangqualität sehr gut. Das sind die besten Lautsprecher, die ich je bei Tablet und vielleicht sogar bei Smartphones gesehen habe. Wenn wir über das Betriebssystem sprechen, können wir seine Version auf dem Hintergrundbild des Hauptbildschirms sehen. Android 14 OS 2.0. In den Einstellungen sehen wir ebenfalls, dass Android in der Version 14 läuft. Bloatware und lästige vorinstallierte Apps gibt es auf dem Tablet nicht. Die Icons stammen allerdings nicht vom Stock Android. Die Benutzeroberfläche gefällt mir aber gut. Sie ist simpel und angenehm. Zu den nützlichen Funktionen des Dutchi T40 Pro gehören unter anderem die Kindersicherung und der Splitscreen. Insgesamt läuft das Tablet recht flott und ohne größere Verzögerungen. In den Einstellungen habe ich übrigens das Menü für den Hybrid-Speicher gefunden. Hier können wir den Arbeitsspeicher um weitere 12 GB aufstocken. Danach solltet ihr euer Tablet neu starten. Das Dutchi T40 Pro verfügt über 8 GB fest verbauten Arbeitsspeicher und 512 GB Speicherplatz. Den Speicherplatz könnt ihr zudem mit einer Speicherkarte erweitern. Beim Prozessor kommt in diesem Tablet der Helio G99 zum Einsatz. Das ist wohl der beliebteste Prozessor in günstigen Smartphones und Tablet im Jahr 2024, da er eine gute Leistung und Energieeffizienz bietet. Übrigens steht auf der MediaTek-Webseite, dass das Helio G99 für außergewöhnliche 6nm-4G Gaming-Smartphones mit unglaublicher Energieeffizienz konzipiert ist. Okay, wir werden Spiele auf dem Dutchi D40 Pro testen. Aber zuerst führen wir ein paar...
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Das Tablet gefällt mir jetzt schon, aber testen wir es doch mal. Vielleicht finde ich ja doch noch erhebliche Mängel. Auf dem Karton ist zu sehen, dass das Doogee T40 Pro Tablet in drei Farben erhältlich ist: Schwarz, Grau und Blau. Nach dem Öffnen des Kartons sehe ich, dass ich das Tablet in Grau habe. Sein vollständiger Name ist Mystery Grey. Hey! Wir kommen später nochmal auf das Tablet zurück, aber schauen wir uns jetzt mal an, was sich sonst noch im Karton befindet. Da ist zunächst eine Schutzfolie aus gehärtetem Glas, die aber schon kaputt ist. Das ist wirklich schade. Ich hatte noch nicht einmal Zeit, sie festzukleben, aber sie ist schon kaputt. Dann haben wir noch ein Paket mit Zubehör für die Displayschutzfolie, das ich aber nicht mehr brauche. Im Lieferumfang sind außerdem eine Bedienungsanleitung, eine SIM-Nadel, ein USB-Kabel und ein Netzteil enthalten. Ihr wisst ja, dass das Tablet trotz des Risses der Panzerglasfolie noch über eine werkseitige Schutzfolie verfügt. Diese sollte man vor der Benutzung des Tablets wahrscheinlich entfernen. Aber ich lasse sie drauf, bis ich mir eine neue Panzerglasfolie kaufe. Das große Display ist vielleicht das Hauptmerkmal des Doogee D40 Pro. Ich glaube, es gibt nicht mehr viele preisgünstige Tablets mit 12 Zoll Bildschirm, oder? Wir kommen später nochmal auf den Bildschirm zurück. Aber jetzt erst einmal über die Größe des Tablets. Es ist mit 7,6 mm und 568 Gramm wirklich schlank und leicht. Die Abmessungen betragen 278 x 175 mm. Wie ich bereits sagte, ist mein Tablet grau. Und ich denke, das passt gut zu diesem Tablet, da sein Gehäuse aus Aluminium der Serie 6 in Luft- und Raumfahrtqualität besteht. Das Tablet liegt sehr gut in der Hand. Ich denke jedoch, dass es besser ist, ein Tablet mit Schutz

0: 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Das Tablet gefällt mir jetzt schon. Aber testen wir es doch mal. Vielleicht finde ich ja doch noch erhebliche Mängel. Auf dem Karton ist zu sehen, dass das Doogee T40 Pro Tablet in drei Farben erhältlich ist. Schwarz, Grau und Blau. Nach dem Öffnen des Kartons sehe ich, dass ich das Tablet in Grau habe. Sein vollständiger Name ist Mystery Grey. Hey! Wir kommen später nochmal auf das Tablet zurück, aber schauen wir uns jetzt mal an, was sich sonst noch im Karton befindet. Da ist zunächst eine Schutzfolie aus gehärtetem Glas, die aber schon kaputt ist. Das ist wirklich schade. Ich hatte noch nicht einmal Zeit, sie festzukleben. Aber sie ist schon kaputt. Dann haben wir noch ein Paket mit Zubehör für die Displayschutzfolie, das ich aber nicht mehr brauche. Im Lieferumfang sind außerdem eine Bedienungsanleitung, eine SIM-Nadel, ein USB-Kabel und ein Netzteil enthalten. Ihr wisst ja, dass das Tablet trotz des Risses der Panzerglasfolie noch über eine werkseitige Schutzfolie verfügt. Diese sollte man vor der Benutzung des Tablets wahrscheinlich entfernen. Aber ich lasse sie drauf, bis ich mir eine neue Panzerglasfolie kaufe. Das große Display ist vielleicht das Hauptmerkmal des Doogee D40 Pro. Ich glaube, es gibt nicht mehr viele preisgünstige Tablets mit 12 Zoll Bildschirm, oder? Wir kommen später nochmal auf den Bildschirm zurück. Aber jetzt erst einmal über die Größe des Tablets. Es ist mit 7,6 mm und 568 Gramm wirklich schlank und leicht. Die Abmessungen betragen 278 x 175 mm. Wie ich bereits sagte, ist mein Tablet grau. Und ich denke, das passt gut zu diesem Tablet, da sein Gehäuse aus Aluminium der Serie 6 in Luft- und Raumfahrtqualität besteht. Das Tablet liegt sehr gut in der Hand. Ich denke jedoch, dass es besser ist, ein Tablet mit Schutztasten zu verwenden. Diese ist nicht im Lieferumfang enthalten, kann aber zusätzlich erworben werden. Das Doogee D40 Pro unterstützt auch weiteres Zubehör wie die DenTouch-Tastatur und den kapazitiven Druckstift mit 124 Druckstufen.
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6: I'm Christine Lisi. Lakers president of basketball operations and GM Rob Pelinka and coach JJ Redick today held their end of season news conference one day after the team was eliminated in the second round of the NBA playoffs by the Thunder. They discussed a wide variety of topics, including LeBron James, who said last night he's not sure what his future holds. Pelinka said they'll give James the time he needs, added any team, including theirs, would love to have LeBron on their roster. James, though not the only big decision the Lakers face this offseason, Austin Reeves is another, explains ESPN NBA insider Sham Sharania.
7: He's due for a massive raise, a big contract extension this offseason as a free agent. He's expected to opt out. and be in line for potentially a near max deal. He played at an all-star level, but then even beyond that, the Lakers will have 3 first-round picks to be able to trade. They're going to have a ton of cap space this offseason as well, so they will position themselves to be in the mix and make offers at the very least for players like Giannis Antetokounmpo and other stars that could become available.
6: Timberwolves and Spurs meet in a pivotal Game 5 tonight, 7:30 Eastern, ESPN Radio. That series is tied up at 2 games apiece. The Sabres are going back to Ukko-Pekka Luukkonen in goal for Game 4 of their second-round Stanley Cup playoff series against the Canadiens tonight, 7 Eastern on ESPN. He hasn't played since getting pulled in Game 2 of the first round. He was replaced by Alex Lyne, who played well but then struggled his last 2 outings. Montreal leads that series 2-1. A Florida state judge granted prosecutors' request to subpoena 15-time golf major champion Tiger Woods' prescription drug records following his March arrest on suspicion of driving under the influence. The records will be made available only to prosecutors, law enforcement, expert witnesses, and Woods' defense team. They will be shielded from public view. Tiger pleaded not guilty in his DUI case.
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